0: Erdgericht, Bolognese-Revolution, Kickseck.
1: Hallo, ich bin Kassang.
0: Gut, wenn er fortsetzt, ist er dann nicht so, wenn er wartet, dann muss er mal gehen, oder was?